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2: Ein wunderschönen guten Morgen aus der deutsch-türkischen Radiosendung Merhaba Hamburg, heute mit meiner Wenigkeit. Kerim und Kazım sind wir für euch eine Stunde nicht live, sondern in einer Vorproduktion. Und wir haben euch aber trotzdem wunderschöne Musik vorbereitet, die wir für euch in dieser Stunde natürlich spielen werden. Außerdem noch ein paar Punkte und so weiter und so fort. Also ist eine super schöne Sendung. Und nicht vergessen, auch natürlich die TV einzuschalten und uns natürlich auch, wenn ihr möchtet, auf Radio Merhaba zu hören. Aber jetzt geht's weiter mit viel Musik in euren Ohren.

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1: Von heute war es dann leider von uns mit der Vorproduktion. Morgen um Punkt 9 Uhr geht es natürlich wieder für euch weiter. Also nicht vergessen, uns morgen auch einzuschalten. Bis dahin, passt auf euch auf, bleibt gesund, achtet auf die Corona-Maßnahmen und vergesst natürlich nicht auch im Laufe des Tages Radio Merhaba einzuschalten. Bis dann. Tschüss.

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